0: Also bitte jetzt langsamer.
1: Langsamer.
0: They report out of service every day.
1: Pretty cool.